0: Ja, aber ja, ist ja nicht für Jimmy, weil.
1: Oh, da, da. Weil das ist morgen, sieht man sein erstes Sneak Peek.